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0: Ja, da sind wir schon wieder. Das Schuss ins schwarze Team.
1: Zurück sind wir, nur eine Woche dazwischen.
0: Ja, genau. Fühlt sich an, wie wenn es gerade gestern wäre.
1: Ja, klappt ja auch alles heute so. Eben,
0: ja, also
1: das auch erste, wenn wir mal schön vorgeglüht haben.
0: Also ich muss sagen, heute hat alles gut geklappt hier. Genau. Ne? Also jeder Knopf funktioniert.
2: Es liegt am Vorglühen.
0: Ja, so.
1: Ja, genau.
0: Ja. Dann, vielleicht
1: die Diesel-Gedenkminute.
0: Nicht, aber es fühlt sich halt so, als ob alles gut
1: fühlt sich
0: ist.
1: Besser an.
0: Ja, genau. Naja, wir sind hier im Studio, live von Brunswick.
1: Genau, Albert Street.
0: Ja, genau.
1: In die große, weite Welt.
0: So ist es. Und wir müssen ja auch mal sagen, dass wir möchten es ja auch, wenn jemand uns unterstützt, hier im Radiocenter, und vielleicht Mitglied werden will. 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
1: Schon Schuss nur für Schwarze. Die Tipps ist es schon wert.
0: Ja.
1: Fuck Spotify.
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0: Genau, aber ja, immer hinschreiben.

0: Ja, Reggae, wie ich letzten Dienstag gar nicht spielen konnte, weil die Zeit rennt einfach zu schnell weg.
1: Ja, das heißt immer
0: und dann
1: so.
0: Dann habe ich mal so ein bisschen Psychedelic Krautrock heute. So ein bisschen, you know, mal was anderes.
1: Ja, klar.
0: Und so ein bisschen weniger neben der Schiene, die wir normalerweise spielen. Aber
1: wir spielen das, was uns gefällt.
0: Genau. Ist auch nicht. Was Altes, gut, Psychedelic, Krautrock, let's see.
1: Gut, ja.
0: Genau, kommentieren könnt ihr auf unserer Facebook-Seite, Schuss ins Schwarze.
1: Genau, Schuss ins Schwarze. Schreibt da mal was hin. Und, oder, ich meine, ihr könnt uns ja auch hier anrufen, aber jetzt weiß ich gerade die Nummer nicht, aber ich schau mal nach. Irgendwie, ja. früher stand mal irgendwie, hier.
0: Triple Zero.
1: Ja, nein. Die Nummer ist 9415. 1923. Ah, da könnt ihr uns mal anrufen, wenn ihr wollt.
0: Call the studio.
1: Okay, aber nur für gute Sachen.
0: Genau, wir nehmen keine Kritik entgegen.
1: Ja, genau. Das nehmen wir nur schriftlich an.
0: Alright, okay, guys.
1: Jetzt machen wir weiter.
0: Wir sind gleich mal wieder da.
1: Kachinga.

0: Oh yeah. Ja, die Kapelle Petra.
1: Nie was von gehört.
0: Ja. Yeah.
1: Hast du dazu was zu sagen?
0: Ja, ich habe irgendwie gelesen, dass sie schon 20 mehr Jahre da sind. Aber ich weiß es nicht. Das habe ich nochmal nachgeschaut, aber ich konnte es nicht finden. Aber die sind aus Hamm.
1: Okay.
0: Ja. Yeah.
1: Nordrhein-Westfalen.
0: Genau, ja. Yeah.
1: Bisschen yeah. Countryside.
0: Das ist ein gutes Lied.
1: Noch niemand von gehört. Kapelle Petra.
0: Ja, yeah. An irgendeinem Tag wird die Welt untergehen. Yeah. Ist auch sehr positiv, ne? Und davor hat man die Band Der Hund Marie und Olli Schulz mit Dann schlägt dein Herz.
1: Okay.
0: Ja, und die, die kommen aus Hamburg und die gibt es schon seit 2003.
1: Ja, wow.
0: Schon lange unterwegs.
1: Ja, das ist für uns schon die Jüngeren dann, ne? Die Millennials.
0: Yeah.
1: Davor hatten wir den Mellow Mark, der ist schon seit Anfang der 90er unterwegs aus Bayreuth.
0: Hm.
1: Rap, Reggae, Soul.
0: Was geht ab mit der Liebe?
1: Ja. Ah,
0: das ist eine gute Frage.
1: Und unseren alten Kollegen, der Natti Flo, ganz am Anfang, da durften wir am Ende der letzten Sendung nur noch so Sekunden von spielen.
0: Ja.
1: Naja. Da haben wir mit angefangen.
0: So passiert halt. Ne?
1: Auch schon 2005 sein Debütalbum gegeben.
0: Mhm.
1: Ist viel mit Nosville aufgetreten. Den haben wir auch schon oft gespielt.
0: Ja, genau. Hammer.
1: Und das war so. Und jetzt kommt man so weit, was ganz exciting. Und ja, habe ich auch noch nie was von gehört. Also ich meine, er hat ja nicht unbedingt den typisch deutschen Namen.
0: Roja Pfadfull.
1: Ja, drei Wörter.
0: Ach Gott.
1: Muss man noch dazu sagen.
0: Roja Pfadfull.
1: Genau.
0: Ich weiß nicht, was das sein soll oder was das bedeuten
1: soll.
0: Ja, der
1: ist schon apparently das ist in Deutschland aufgewachsen. Ich kenne ihn natürlich nicht. Aber schon mit 13 hat er schon Musiktexte geschrieben.
0: Hm.
1: Und ist dann so slowly schon im sehr jungen Alter zum Reggae gekommen.
0: Ja.
1: Hört's euch an.
0: Ja, gut. Machen wir weiter.
1: Urteilen könnt ihr später.
0: Schuss ins Schwarze.

0: Oh,
1: ja, das war mal ein Song, oder?
2: Ja, ja. Interessant, ne?
1: Ja,
2: Gastone und Familia. Die, also, ja, natürlich hört sich sehr italienisch an, aber ich glaube, aufgewachsen in Frankfurt am Main.
1: Ja, aber hast du nicht der, gesagt, dass der sizilianische Wurzeln hat?
2: Ja, genau, genau. Ja, der heißt Giuseppe Porrello. Ja. Halber Sarde und halber Sizilianer.
1: Sarde, ah, oh, okay.
2: Okay, ja.
1: Oh mein Gott.
2: Interessant.
1: Französisch und Italienisch gemischt. Das und, konnte nicht
2: und,
1: gut gehen.
2: Und dann in Deutschland.
1: Ja.
2: Frankfurt am Main. Naja. Ja, Scheiß Moral hieß das Lied. Also gefällt mir sehr gut eigentlich. Davor hatten wir Superpunk aus Hamburg mit Man kann einen ehrlichen Mann nicht auf seine Knie zwingen. Gefällt mir die
1: Sollte Band. Man nicht können.
2: Ja, nein, das, so steht es halt. Ne?
1: Wow.
2: Das Lied, ja. Ja. Sollte man nicht, genau.
1: Überprüfen.
2: Ja, Superpunk, also echt gute Band. Die gibt es leider nicht mehr, aber...
1: ja, aufgehört.
2: Ja, ja, der Sänger ist jetzt in einer Band, die heißen die Liga der gewöhnlichen Gentlemen. Oder so.
1: Yeah, right, okay.
2: Ja, ja.
1: Da habe ich keine Ahnung von.
2: Ja.
1: Sehr gewechselt. Ja, davor war Daptari aus Hamburg. Ja, die haben auch schon 98 angefangen. Hm. Aber eine gute Sängerin. Die hat eine gute Stimme.
2: Ja.
1: Sieht auch gut aus. Hm. Wenn man das noch sagen darf heutzutage. Ne?
2: Ja, darf man doch.
1: Und davor eben der komische,
2: Roger Hartful.
1: Der ist auch wohl in Deutschland aufgewachsen und hat schon also Lyrics geschrieben mit 13 und ist dann so langsam über Hip-Hop zum Reggae gekommen. Aber, ja, hört sich auch gut
2: an.
1: Das
2: Leben ist schön, hieß es.
1: Genau.
2: Und Daptari, das hieß Nazi-Schwein.
1: Ja, Nazi-Schwein.
2: Auch gut.
1: Schwein-Nazi.
2: Ein Wort. Ganz gut. Die deutsche Sprache.
1: Also ganz gutes Stück über die Halbzeit hinaus.
2: Ja, ja, aber wenn man ein Lied spielt, wo fast 8 Minuten lang ist, ne, das, ich weiß, das war meine Schuld, aber naja. Genau. Ich glaube, das Lied war aber schon.
1: Ja, ist gut. Das ist richtig gut.
2: Zuhören
1: richtig
2: wert, gut. Ne? Ja.
1: Alright, dann spielen wir euch noch ein paar Songs durch für die nächsten 20 Minuten. Und
2: ja, irgendwie kriegen wir schon noch was hin. Also, ja. Ey, du hast wieder was von Natty Flow, ne?
1: Ja, heute mal zweimal. Ja, ich weiß auch nicht, wie das passieren konnte.
2: Ja,
1: aber
2: ist halt.
1: Die guten können wir auch zweimal spielen.
2: Natty Flow, gute Musik. Ja, ja. Also.